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0: Ja, wunderschöne Ballade aus The Bodyguard. Das Musikfilmjahrtausend, das klingt auf den Leinwänden aus mit der Verfilmung des Broadway-Hits Rent. Zur gleichen Zeit lassen Nicole Kidman und Ewan McGregor in Moulin Rouge das Pariser Varieté aufleben. Das Phantom der Oper geistert durch die Kinoseele dieser Welt und der schwedische Musikfilm Wie im Himmel wird zum absoluten Überraschungshit. Aber bevor wir dahin gehen, können sich erstmal die Jüngsten und die Junggebliebenen besonders freuen, denn wir machen einen Abstecher in die magische Welt der Disney-Filme. Und Sie können sich freuen auf zwei musikalische Highlights, zum einen aus dem Musical The Lion King und zum anderen, wie sollte es anders sein in Zeiten wie diesen, natürlich der Eiskönigin. Viel Spaß mit Disney!
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0: Meine Damen und Herren, sehr verehrtes Publikum, einen großen Applaus für Pia Dawes. Roberta Valentini. Jan Ammann. Alexander Klaps.
1: Und Marc Seibert.
2: Wir bedanken uns ganz herzlich bei Matthias Fehjan für das wahnsinnig tolle Licht und Markus Danne für den wunderbaren Sound hier auf der Bühne. Wir danken.
3: Vielen Dank an Semmelkonzert und Sound of Music.
4: Und bei unserem letzten Konzert hier in Hamburg wart ihr der Wahnsinn. Danke, liebes Publikum. Großartig.

Danke für die Lieder, die in mir klingen. Ja, das war damals unser Lied. Ah. Danke für

0: Hör mal, Sophie, ich will kein Spielverderber sein, ja? Als ich deine Mutter das letzte Mal sah, hat sie mir gesagt, dass ich ihr nie wieder unter die Augen treten soll. Und wenn die Einladung von dir stammt, dann habe ich nach wie vor Inselverbot.
1: Aber das ist doch eine Ewigkeit her. Und ich will dich dabei haben.
0: Wieso eigentlich?
1: Na, weil ich eine schöne Hochzeit will. Und weil ich will, dass alle Freunde sind.
0: Du hast es ja faustdick hinter den Ohren. Du bist ja schlimmer als deine Mutter. Zum Glück, dass du meinen Jungs noch nicht über den Weg gelaufen bist. Muss dich ja glatt vor dir verstecken.
1: Dein Jungs? Du hast Söhne?
0: Ja, zwei. Ich würde sie so gern mal hierher bringen.
1: Wie meine Mutter damals, hä?

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1: Ich bin Thomas Bleskin. Der Bundestag entscheidet heute über das umstrittene Sparpaket der schwarz-roten Koalition für stabile Krankenkassenbeiträge. Geplant ist, die gesetzlichen Krankenkassen ab 2027 von stark steigenden Ausgaben zu entlasten und neue Beitragserhöhungen zu verhindern. Vorgesehen sind Ausgabenbremsen bei Praxen, Kliniken, Apotheken und der Pharmabranche. Außerdem sind höhere Zuzahlungen für Medikamente und Einschränkungen bei der kostenlosen Mitversicherung von Ehepartnern geplant. Bei Unfällen mit Elektrorollern gelten künftig strengere Regeln für deren Vermieter. Der Bundestag hat am späten Abend eine Gesetzesänderung verabschiedet, durch die die Geschädigten leichter an Schadenersatz kommen sollen.
2: Ein E-Roller kippt gegen ein Auto und beschädigt es. Wer zahlt? Ich stolpere über einen auf dem Gehweg liegenden E-Roller und verletze mich. Wer zahlt? Bis jetzt muss das Unfallopfer herausfinden, wer den E-Scooter zuletzt gefahren und abgestellt hat. Und er muss auch noch nachweisen, ob der Fahrer wirklich schuld ist am Unfall. Das ist in den allermeisten Fällen unmöglich und deshalb gilt jetzt, grundsätzlich haftet der Leihrolleranbieter für Schäden, die seine Roller verursachen. Und wenn der Fahrer doch rauszufinden ist, muss der zahlen, es sei denn, er kann seine Unschuld beweisen. Uli Reitinger, Berlin.
1: Damit Haushaltsgeräte und Smartphones künftig länger genutzt werden, bekommen Verbraucher in Deutschland ein Recht auf Reparatur. Nach dem Bundestagsbeschluss ist das Thema heute im Bundesrat. Es handelt sich um die Umsetzung einer EU-Richtlinie.
3: Geräte müssen künftig schon so gebaut sein, dass man sie reparieren kann. Der Akku etwa darf also nicht fest verschweißt oder verklebt sein, sondern muss ausgetauscht werden können. Die Hersteller werden auch verpflichtet, Produkte während der üblichen Lebensdauer zu einem angemessenen Preis zu reparieren. Eine Waschmaschine zum Beispiel sollte schon 10 Jahre lang gut funktionieren. Wenn ein Kunde während der Garantiezeit auf ein kostenloses Ersatzgerät verzichtet und stattdessen das fehlerhafte gratis reparieren lässt, verlängert sich die Gewährleistungsfrist. So sollen die Verbraucherrechte gestärkt werden und die Berge an Elektroschrott schrumpfen. Ursula Winkler, Nachrichtenredaktion.
1: Und zum Sportfußball. Angeführt von Stürmerstar Mbappé hat Frankreich zum dritten Mal nacheinander das Halbfinale einer Fußball-WM erreicht. Der Titelfavorit setzte sich im Viertelfinale hochverdient mit 2:0 gegen Marokko durch. Frankreich feierte damit den 6. Sieg im 6. Turnierspiel und trifft nun auf den Sieger des Duells zwischen Spanien und Belgien. Zum Wetter die aktuelle Vorhersage des Deutschen Wetterdienstes. In der Südwesthälfte meist sonnig und mit 29 bis 34 Grad hochsommerlich heiß. In der Nordosthälfte wechselnd bewölkt oder heiter bei 25 bis 29 Grad, an der See etwas kühler. Am Samstag im Norden und Osten Durchzug von lockeren Wolken, im Nordosten geringe Schauerneigung. Sonst sonnig, am Alpenrand und im Schwarzwald am Nachmittag und Abend vereinzelte Gewitter nicht ausgeschlossen. Höchstwerte im Norden und Osten 25 bis 30 Grad, an den Küsten um 22 Grad.
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0: Friedrich wird nicht eher ruhen, bis ich vernichtet bin. Ich habe so viele Fehler gemacht. Wenn man täglich hunderte Entscheidungen trifft, dann vielleicht auch manchmal die falschen. Nicht wahr?
1: Hier sind all die Briefe, die Friedrich mir jemals geschrieben hat. Vielleicht können sie von Nutzen sein.
0: Wieso hast du das getan, Josef?
1: Er gab mir das Gefühl, wichtig zu sein. Und ich dachte, er wäre mein Freund.
0: Friedrich wird immer nur sein eigener Freund sein.
1: Ich weiß. Es ist unverzeihlich. Und auf Hochverrat steht die Todesstrafe.
0: Ja. Aber soll das die Lösung sein? Wir müssen aus unseren Fehlern lernen und an ihnen wachsen. Versprich mir, dass du in Zukunft mit allem zu mir kommst.
1: Ich schwöre es.
0: Und ich schwöre, dass ich dich ernst nehmen und dir zuhören werde. Jetzt bring diese Briefe zu Bartenstein. Er soll sie durchsehen. Wieder Krieg. Wieder Tote. 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

0: was geschrieben.
1: Er wird wieder irgendwo einbrechen, wenn sie ihn jetzt im Stich lassen. Fuck.
2: Sie haben fuck gesagt. Sie müssen Euro ins Fickschwein stecken.
1: Ach Mist. Handy ist aus. Jerome, kannst du Hemmelers Handy orten?
3: Da müsste ich mich in den Satelliten hacken. Das dauert 2 Tage.
1: Aber der Roboter ist doch noch in seinem Auto. Und der hat Skype.
4: Hey Junge, ich bin froh, dass du dich wieder für den rechten Weg entschieden hast. Die Bank wird ein Kinderspiel.
1: Sicky,

0: Hallo. Störe ich?
1: Was wollen Sie hören? Hm? D'accordo, es war kein Wunder, ich entbinde das Dorf von seinem Gelöbnis. Ist die Kominterne jetzt zufrieden?

0: Ihnen zuzuhören ist schlimmer als eine Havanna zu zerbröseln.
1: Sie können Ihren Schwindel mit dem Wunder wiedergutmachen, indem Sie dem Dorf einen Dienst erweisen.
0: Ma Volontieri, und ich weiß auch schon welchen, indem ich Pepon und seine Stalinisten aus dem Dorf jage.
1: Der Dienst, an den ich denke, ist nicht politischer Art, sehen Sie. Es fand sich eine größere Summe Bargeld im ehemaligen... im Rathaus. Alte Scheine, die müsste man umtauschen.
0: Bargeld in unserem Rathaus, das nenne ich nun wirklich ein
1: Nur
0: Wunder.
1: Nur leider kommt

0: Mich?
1: Ja, Sie sagen einfach, Sie hätten das Geld gerade erst im Opferstock gefunden.
0: Was erlauben Sie sich? Ich hasse die Lüge in jeglicher Form.
1: Eine Notlüge für eine gute Sache.
0: Sagen Sie Ihrem Genossen Peponi, ich lasse mich nicht zu seinem Helfer machen.
1: Nein, das hat mir...
0: Niemals!
1: Aber der hat doch...
0: Arrivederci, Signorina!

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1: Ich bin Thomas Bleskin. Bayern will das umstrittene Sparpaket zur Stabilisierung der Krankenkassenbeiträge im Bundesrat trotz Bedenken passieren lassen. Ministerpräsident Söder sagte im ZDF-Morgenmagazin, nach Nachbesserungen, vor allem für die Krankenhäuser, sei das Gesetz mit Schmerzen zustimmungsfähig.
2: Natürlich ist es so, dass die Details für jeden Einzelnen eine Herausforderung sind, das haben wir gesehen. Aber es ist ein großes und wichtiges Gesamtpaket. Der Grund ist, dass uns die Krankenkassenbeiträge massiv steigen werden, was für den Einzelnen eine Belastung ist, aber vor allem für die Wirtschaft eine Zusatzbelastung mit Lohnnebenkosten. Unser Wirtschaftsstandort braucht jetzt Veränderungen, um Arbeitsplätze zu stärken und sie nicht zu verlieren. Und darum ist dieses ganze Paket, auch wenn es an einigen Stellen wirklich schmerzt und nicht einfach ist, ist es, glaube ich, doch gerecht und fair. Und wir sollten es jetzt verabschieden.
1: CSU-Chef Söder. Das Beitragsstabilisierungsgesetz soll heute Bundestag und Bundesrat passieren. Der Bundesrat könnte das Vorhaben allerdings noch in den Vermittlungsausschuss überweisen und damit verzögern. Die Verbraucherpreise in Deutschland sind im Juni etwas langsamer gestiegen. Die Inflationsrate lag bei 2,3%, teilte das Statistische Bundesamt mit und bestätigte damit vorläufige Zahlen.
3: Entscheidend für die etwas gedämpfte Preisentwicklung im vergangenen Monat waren der gesunkene Ölpreis und vor allem der Tankrabatt. Da der aber ausgelaufen ist, rechnen Experten damit, dass die Preise vor allem fürs Tanken jetzt im Juli wieder stärker steigen. Dazu kommt, dass der Ölpreis nach der jüngsten Eskalation zwischen den USA und dem Iran im Streit um die Straße von Hormuz wieder gestiegen ist. Das dürfte auch Hausbesitzer treffen, die sich jetzt im Sommer mit Heizöl für den Winter eindecken. Etwas günstiger als im Mai waren im Juni Lebensmittel wie Obst und Gemüse. Diana Kramer, Nachrichtenredaktion.
1: Bei Unfällen mit E-Scootern gelten künftig strengere Regeln für deren Vermieter. Der Bundestag hat eine Gesetzesänderung verabschiedet. Geschädigte sollen dadurch leichter an Schadenersatz kommen. Betreiber von E-Rollerflotten müssen nun für Unfallkosten aufkommen, wenn der eigentliche Verursacher nicht belangt werden kann. Bei einem verheerenden Waldbrand im Süden Spaniens sind mindestens 12 Menschen ums Leben gekommen. Nach Angaben des Notdienstes in Andalusien ist die genaue Zahl der Todesopfer noch unklar. Mehrere Menschen wurden in ihren Autos von den Flammen eingeschlossen. Über 1000 Bewohner mussten ihre Häuser verlassen. Auch ein Campingplatz wurde geräumt. Zum Wetter die aktuelle Vorhersage des Deutschen Wetterdienstes. In der Südwesthälfte meist sonnig und mit 29 bis 34 Grad hochsommerlich heiß. In der Nordosthälfte wechselnd bewölkt oder heiter bei 25 bis 29 Grad, an der See etwas kühler. Am Samstag im Norden und Osten Durchzug von lockeren Wolken, im Nordosten geringe Schauerneigung. Sonst sonnig, am Alpenrand und im Schwarzwald am Nachmittag und Abend vereinzelte Gewitter nicht ausgeschlossen. Höchstwerte im Norden und Osten 25 bis 30 Grad, an den Küsten um 22 Grad.
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0: Würde die Gerichtsschreiberin bitte das Protokollierte vorlesen?
1: Es ist geil wie Schwein hier am Ort des Geschehens!
0: Nein, davor. Zeugin, ja, ich war unter der Dusche. Danke. Miss Windham, laut Ihrer Aussage haben Sie sich am Tag des Mordes eine Dauerwelle machen lassen. War das Ihre erste Dauerwelle?
2: Nein, ich lasse mir schon seit der Highschool eine Dauerwelle machen. Etwa dreimal im Jahr.
0: Interessant. Meine Kollegin hat sich heute nämlich ebenfalls eine machen lassen. Beweisstück B, Miss Enid Hoops. Danke, Miss Buonafonte. Miss Windham, würden Sie sagen, dass die Dauerwelle vom Beweisstück B der Ihren ähnelt?
2: Hallo?
0: Und nochmal, Sie haben weder den Mord gesehen, noch den Schuss gehört. Denn Sie waren wo?
3: Unter der Dusche!
0: Danke. Miss Hoops, würden Sie sich nun bitte unter die Dusche stellen?

0: wie blöd kann man denn eigentlich sein? Eine Dauerwelle darf 48 Stunden lang nicht nass werden.
1: Genau! Wasser neutralisiert das Ammoniumthiouglycolat der Dauerwelle und ruiniert sie komplett. Die Kardinalregel, wenn eine Dauerwelle halten soll. Ihre Dauerwelle ist jedoch intakt. Deshalb können Sie an jenem Tag nicht geduscht haben. Warum haben Sie gelogen? Warum haben Sie bezüglich des Schusses gelogen? Warum haben...
2: Nein,
1: Sie
2: es war angenehm, älter zu sein als das neue Zuckerpüppchen von meinem Vater? Ich wollte meinem Vater nichts tun. Ich wollte ihn nicht erschießen. Ich habe gedacht, Brooke kommt durch die Tür.
1: Oh mein Gott.
3: Oh mein Gott.
4: Oh mein Gott.

0: glaube, da will jemand mit dir reden. Geh nur. Wir sehen uns.
1: Al, dass ich dich nicht ernst genommen habe, war ein großer Fehler.
2: Danke, Warner.
1: Wir beide, wir gehören zusammen. Du hast mir die Augen geöffnet und mir gezeigt, was aus uns werden kann, wenn wir wieder zusammen sind.
2: Oh, Warner. Vivian hat mit dir Schluss gemacht.

0: Genau so ist es. Diese Welt besteht aus schaffenden Wölfen. Wir beide wissen, wozu wir gehören. Prost, Herr Dover.
1: Hast du den Nazi gehört?
2: Ja, sicher. Ich glaub's nicht. Bald kommt im Gemmers. Wir machen unser Wiener Roulette. Aber die neiche Version.
3: Meine Damen und Herren, ich hoffe, Sie genießen die ersten Stunden an Bord der Hindenburg, hm? Ich darf Ihnen nun zur Freude aller Musik- und Kabarettliebhaber einen besonderen Gast aus Wien vorstellen. Küss die Hand, Madame Emmy Berg!
2: Danke, Paul. Meine Damen und Herren, man war so freundlich, mich als Wienerin vorzustellen. Ich bin's und ich bin mehr als glücklich drüber. Pauli, komm her in die Tasten. Wien, Wien, nur du allein. Kann schon sein. Aber wenn man so dahinter schaut, spürt sich das Wiener Leben heut doch ein bisschen anders ab als früher.

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Na was ist schon dabei? Na was ist schon dabei, wenn ein neuer Windwart in Wien und die Deutschen mit Hurra durch die Kärntner Straßen ziehen? 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Ja, mein Berlin.

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3: Trotz meiner großen Erfolge bin ich immer noch ein hart arbeitender Mann. Sozusagen ein alter Arbeiter.
4: Bravo! Und ich selbst, ich bin eben ein alter Fremdenlegionär.
3: Bravo!
5: Nein, er macht Witze, er ist im französischen Auswärtigen Dienst.
4: 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Mit Männern, die Kamele liebten, Whisky und nichts mehr. Niemand erschoss mich, alles genoss ich, als ich ein Fremdenlegionär.
5: Möchten Sie ein paar Hors d'oeuvre?
6: Oh, wie reizend diese Teller sind. Und diese jungen Menschen spielen miteinander.
3: Die sehen ja aus wie Griechen, wo ist denn meine Brille?
4: Oh nein, nein, nein, da sind überhaupt keine Griechen auf meinen Tellern. Es sei denn, sie sind nicht gut abgewaschen.
6: Also auf jeden Fall nackte Männer.
4: Nein, nein, nein, da müssen auch Mädchen sein. Das ist ein gemischtes Service.

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1: Ich bin Thomas Bleski. Der Bundestag hat das umstrittene Sparpaket zur Stabilisierung der Krankenkassenbeiträge beschlossen. Ziel ist es, die gesetzlichen Krankenkassen im kommenden Jahr um Milliarden zu entlasten und weitere Beitragserhöhungen zu verhindern.
2: Gesundheitsministerin Wagen verteidigte noch einmal die Reform. Das sei ein ausgewogenes Paket. Alle müssten einen Beitrag leisten, würden aber auch langfristig von sicheren Finanzen profitieren. Das Paket sieht vor, dass Praxen, Kliniken, Apotheken und Pharmabranche weniger Geld ausgeben. Aber auch die Versicherten müssen mit mehr Zuzahlungen und weniger Leistungen rechnen. Insgesamt sollen so schon im kommenden Jahr fast 19 Milliarden Euro gespart werden. Scharfe Kritik kommt von der Opposition. Sie warnt etwa vor überlasteten Ärzten und einem Krankenhaussterben. Thomas Brock, Berlin.
1: Die EU-Kommission wirft dem Meta-Konzern unzureichenden Jugendschutz bei Instagram und Facebook vor. Nach vorläufigen Ergebnissen einer Untersuchung fördern Funktionen wie personalisierte Empfehlungen, endloses Scrollen und automatisch startende Videos das Suchtpotenzial für Kinder und Jugendliche. Meta muss nun Stellung nehmen oder Änderungen vornehmen. Andernfalls droht dem Konzern eine Geldbuße von bis zu 6% des weltweiten Jahresumsatzes. Bauen in Deutschland wird immer teurer. Die Preise für den Neubau konventioneller Wohngebäude stiegen im Mai, gemessen am Vorjahresmonat, um 5%.
3: Maurer, Zimmerer, Heizungsbauer. Wer ein Haus baut, muss bei allen Gewerken deutlich höhere Kosten einkalkulieren. Besonders hoch war der Anstieg im Mai bei Dachdecker- und Holzbauarbeiten. Hier gingen die Preise um mehr als 7% nach oben. Die Gründe sind weiter hohe Energiepreise und teurere Baumaterialien, die Baufirmen an die Kunden weiterreichen. Bundesbauministerin Verena Huberts will mit dem sogenannten Bau-Turbo gegensteuern, durch mehr Digitalisierung, schnellere Prozesse und vereinfachte Förderprogramme. Diana Kramer, Nachrichtenredaktion.
1: Und zum Sportfußball. DFB-Präsident Neuendorf und sein Stellvertreter Watzke sind zu Gesprächen mit Bundestrainerkandidat Klopp in die USA aufgebrochen. Nach dpa-Informationen sollen in New York die Vertragsdetails für ein mögliches Engagement des 59-Jährigen als Nachfolger von Julian Nagelsmann geklärt werden. Im Anschluss sind weitere Gespräche mit Red Bull über eine vorzeitige Auflösung von Klopps Vertrag geplant. Zum Wetter die aktuelle Vorhersage des Deutschen Wetterdienstes. In der Südwesthälfte meist sonnig und mit 29 bis 34 Grad hochsommerlich heiß. In der Nordosthälfte wechselnd bewölkt oder heiter bei 25 bis 29 Grad. An der See etwas kühler. Am Samstag im Norden und Osten Durchzug von lockeren Wolken. Im Nordosten geringe Schauerneigung. Sonst sonnig, am Alpenrand und im Schwarzwald am Nachmittag und Abend vereinzelte Gewitter nicht ausgeschlossen. Höchstwerte im Norden und Osten 25 bis 30 Grad. An den Küsten um 22 Grad.
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0: Seht doch! Die Hindenburg!
1: Gigantisch! Ist unglaublich!
2: Die Hindenburg! Da vorne kommt sie!

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1: Ich bin Doc Zeitler. Das Heizungsgesetz der früheren Ampelregierung ist bald Geschichte. Der Bundestag hat das neue Gebäudemodernisierungsgesetz beschlossen. Damit kippt die schwarz-rote Koalition zentrale Regelungen des bestehenden Gesetzes.
2: Vor allem der Kern des alten Gesetzes wird gekippt, die 65%-Regelung, die besagt, dass jede neu eingebaute Heizung mit 65% erneuerbaren Energien betrieben werden soll. Besonders der Union war das ein Dorn im Auge. Kein Reinregieren in den Heizungskeller, hieß es. Nun soll etwa neben Wärmepumpen auch der Einbau von Gas- und Ölheizungen weiter möglich sein. Allerdings ab 2029 mit einem immer größer werdenden Anteil CO2-neutraler Brennstoffe wie Biomethan. Umweltverbände warnen aber trotzdem vor Rückschritten beim Klimaschutz und höheren Kosten für Mieter, wenn Vermieter neue Gasheizungen einbauen. Thomas Brock, Nachrichtenredaktion.
3: Menschen, die sogenannte K.O.-Tropfen einsetzen, müssen künftig mit hohen Strafen rechnen. Wer die gefährlichen Mittel für eine Vergewaltigung oder einen Raub einsetzt, soll laut Gesetzentwurf der Bundesregierung künftig mit mindestens 5 Jahren Freiheitsstrafe rechnen müssen. Nun gaben auch die Länder im Bundesrat grünes Licht. K.O.-Tropfen sind meist heimlich verabreichte Substanzen, die Opfer schnell benommen, wehrlos oder bewusstlos machen können. Wer einen kaputten Toaster, Staubsauger oder eine Waschmaschine hat, soll künftig bessere Chancen auf eine Reparatur bekommen. Nachdem der Bundestag ein Gesetz dazu bereits Ende Juni beschlossen hatte, gab es nun auch vom Bundesrat grünes Licht.
4: Hersteller bestimmter Produkte wie etwa Waschmaschinen, Mobiltelefone, Tablets oder E-Bikes werden damit gesetzlich verpflichtet, ihre Produkte während der üblichen Lebensdauer zu einem angemessenen Preis zu reparieren. Außerdem müssen die Geräte künftig so gebaut sein, dass man sie reparieren kann. Wer also etwa den Akku so verbaut, dass ein Tausch nicht möglich ist, verstößt gegen das Gesetz. Tine Klimach, Nachrichtenredaktion.
3: Die Gefahr von Waldbränden wächst. Wie in den Karten des Deutschen Wetterdienstes zu sehen ist, färben sich immer größere Gebiete Deutschlands im Waldbrandgefahrenindex rot. Zuerst ist der Südwesten betroffen, später kommt auch der Nordosten dazu. Am Samstag ist die Gefahr am größten an der Grenze zwischen Baden-Württemberg und Rheinland-Pfalz sowie zu Frankreich. Zum Wetter, die aktuelle Vorhersage des Deutschen Wetterdienstes. Heute zeigt sich das Wetter zweigeteilt. Im Südwesten scheint meist die Sonne, dazu wird es mit 29 bis 34 Grad hochsommerlich heiß. Im Nordosten ziehen zeitweise Wolken durch, dort werden 25 bis 29 Grad erreicht. An der See bleibt es etwas kühler. Morgen geht es vielerorts sonnig weiter, nur im Nordosten sind einzelne Schauer möglich, am Alpenrand am Nachmittag vereinzelt Gewitter. Im Süden und Westen steigen die Temperaturen bis auf 35 Grad.
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5: You know, on the way over here, I was thinking about something. I was thinking about the first time we watched It's a Wonderful Life. We were 7, maybe, and it was Christmas time. And you said, I've got a treat for you girls, a real treat. And you popped corn on the stove.

Was denn das für ein wundervoller Hintern, der da drüben am Tresen klebt? Und der Typ, der an dem Hintern auch noch dranhängt?

0: Guten Abend, Frith.
1: Herzlich willkommen, Mr. De Winter.
0: Du lieber Himmel, Frith, die ganze Belegschaft.
1: Anweisung von Mrs. Danvers, Sir.
0: Keine Sorge, es wird nicht lange dauern.
2: Willkommen zu Hause, Maxine.
0: Frank, das ist Frank Crawley, der Verwalter von Manderley und mein bester Freund.
2: Guten Abend, Mrs. De Winter. Wenn Sie Fragen haben, wenden Sie sich an mich.
3: Freut mich, Mr. Crawley. Oh, Frank.
0: Guten Abend. Sie sind neu, nicht wahr? Mrs. Rutherford, wie geht es Ihnen?
4: Danke, gut, Sir. Schön, dass Sie wieder da sind.
0: Das ist meine Frau, Mrs. De Winter. Schön, Sie alle wiederzusehen.
5: Willkommen zu Hause, Mr. De Winter.
0: Danke, Robert. Und das ist unsere Haushälterin, Mrs. Danvers.
4: Ich werde Clarice bitten, Ihnen zur Hand zu gehen, solange Ihr Mädchen noch nicht da ist.
3: Oh, ich habe kein Mädchen.
4: So?
0: Mrs. De Winter ist müde. Ist Ihr Zimmer schon hergerichtet?
4: Jawohl, Mr. De Winter, wie von Ihnen gewünscht. Die Gästesuite im Ostflügel wurde renoviert, die Räume über dem Rosengarten. Jeweils ein Schlaf- und Ankleidezimmer für Sie und die gnädige Frau.
0: Gut, dann führen Sie sie bitte hinauf. Wir sehen uns beim Abendessen, Darling. Frank.
4: Madame,

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0: Mutter! Falls du es noch nicht gemerkt haben solltest, ich sterbe.
1: Wir sehen uns morgen.

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4: Denk daran. Eine geheime Verlobung. Sieh nur, deine zukünftige Braut. Stell dir vor.
5: Aber wieso nur heimlich? Was haben wir zu verbergen? Du hast mir dein Wort gegeben.
4: Nicht, Raul, man sieht auf uns.
5: Dann lass sie es sehen. Es ist eine Verlobung, kein Verbrechen.

0: Ich weiß, ich war nicht immer eine gute Mutter für dich. Hab dich oft unterschätzt, aber jetzt bin ich sehr stolz auf dich. Dir ist es gelungen, dieses Land zum Blühen zu bringen. Und das zu verteidigen, wird uns gelingen.
1: Ich hab soeben an Madame de Pompadour geschrieben. Sie ist dem König gegenüber stur geblieben.
0: Pompadour, die Mätresse?
1: Ja,

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Exzellenz. Die Musiker sollen es einstudieren.

Ferdinand. Ich genieße jeden Augenblick mit dir. Hier am schönen Bodensee. Ich bin so stolz, deine Frau zu sein. Auch wenn ich Lettland, die Ostsee und die Weiten des Baltikums manchmal ein bisschen vermissen werde.

0: Ich bin bereit.
1: Du schenkst mir jeden Tag die Kraft zu tun und leben, wie ich mag.

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1: Ich bin Dirk Zeitler. Der Bundesrat hat das Gesundheitssparpaket der Bundesregierung passieren lassen. Ein Antrag, den Vermittlungsausschuss anzurufen, fand in der Länderkammer keine Mehrheit. Zuvor hatte Gesundheitsministerin Wagen im Bundestag das umstrittene Sparpaket noch einmal verteidigt.
2: Das sei ein ausgewogenes Paket, alle müssten einen Beitrag leisten, würden aber auch langfristig von sicheren Finanzen profitieren. Das Paket sieht vor, dass Praxen, Kliniken, Apotheken und Pharmabranche weniger Geld ausgeben, aber auch die Versicherten müssen mit mehr Zuzahlungen und weniger Leistungen rechnen. Insgesamt sollen so schon im kommenden Jahr fast 19 Milliarden Euro gespart werden. Scharfe Kritik kommt von der Opposition. Sie warnt etwa vor überlasteten Ärzten und einem Krankenhaussterben. Thomas Brock, Nachrichtenredaktion.
1: Kai Wegner zieht die Reißleine. Nach monatelanger Kritik verzichtet Berlins regierender Bürgermeister auf eine weitere Spitzenkandidatur für die CDU bei der Abgeordnetenhauswahl im September.
3: Ja, ich habe kommunikative Fehler gemacht. Und ja, glauben Sie es mir, ich ärgere mich am meisten darüber. Und das war auch Mist. Und deswegen habe ich mich auch bei den Berlinerinnen und Berlinern entschuldigt. Und ich ärgere mich am meisten darüber.
1: Wegner will aber bis zur Wahl noch regierender Bürgermeister bleiben. Nach einem deutlichen Sprung liegt Diesel zum ersten Mal seit Mai wieder über der psychologisch wichtigen Marke von 2 Euro. Auch Benzin legte zu. Wie der ADAC mitteilte, auch Benzin verteuerte sich deutlich. In den aktuellen Preisen dürfte sich auch der Ölpreis bemerkbar machen. Er hat seit Wochenbeginn ein gutes Stück angezogen, seit die Spannungen rund um die Straße von Hormuz wieder zugenommen haben. Nach einem Böschungsbrand bleibt die wichtige Bahnstrecke zwischen Düsseldorf und Köln bis mindestens Samstagnachmittag gesperrt. Das sagte ein Sprecher der Deutschen Bahn. Im Nah- und Fernverkehr kommt es deshalb zu Umleitungen und Verspätungen. Die Feuerwehr habe die Brände zwar gelöscht, allerdings hätten die Feuer Schäden an den Schienen angerichtet, sodass auf dem Streckenabschnitt kein Zugverkehr mehr möglich sei. Zum Wetter, die aktuelle Vorhersage des Deutschen Wetterdienstes. Heute zeigt sich das Wetter zweigeteilt. Im Südwesten scheint meist die Sonne. Dazu wird es mit 29 bis 34 Grad hochsommerlich heiß. Im Nordosten ziehen zeitweise Wolken durch. Dort werden 25 bis 29 Grad erreicht. An der See bleibt es etwas kühler. Morgen geht es vielerorts sonnig weiter. Nur im Nordosten sind einzelne Schauer möglich. Am Alpenrand am Nachmittag vereinzelt Gewitter. Im Süden und Westen steigen die Temperaturen bis auf 35 Grad.
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Da stellt sich eine vor. 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

mein Führer, am heutigen Abend ist nicht nur Ihr Volk, sondern ist die ganze Welt Ihr Zuhörer. Das deutsche Volk steht wie ein Mann hinter Ihnen. Das deutsche Volk hört heute nur noch auf eine Stimme, und das ist die Ihre.

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1: Ich bin Dirk Zeitler. Auf gesetzlich Versicherte kommen höhere Zuzahlungen und Einschnitte bei manchen Leistungen zu, um die Krankenkassenbeiträge möglichst stabil zu halten. Bundestag und Bundesrat machten den Weg für ein Sparpaket von Gesundheitsministerin Wagen frei, das dazu auch Milliardenausgabenbremsen bei Praxen, Krankenhäusern und Pharmabranche vorsieht. Aus der Gesundheitsbranche hagelt es scharfe Kritik. Die Opposition bezweifelt, dass wirklich keine Beitragserhöhungen kommen. Kai Wegner zieht die Reißleine. Nach monatelanger Kritik verzichtet Berlins regierender Bürgermeister auf eine weitere Spitzenkandidatur für die CDU bei der Abgeordnetenhauswahl im September. Er will aber bis zur Wahl noch regierender Bürgermeister bleiben.
2: Am Ende ist der Druck dann doch zu groß geworden. Es geht vor allem um Wegners Krisenmanagement beim großen Stromausfall in Berlin Anfang des Jahres. Er spielte an dem Tag, als es losging, Tennis, verschwieg das aber erst einmal. Und auch danach gab es immer wieder Ungereimtheiten, wann er sich denn nun wirklich um den Blackout kümmerte. Viel Vertrauen ging verloren, die Umfragewerte der CDU rauschten nach unten. Wer nun stattdessen im September bei der Wahl antritt, ist noch nicht bekannt. Wegner selbst will auch den Landesvorsitz in der Berliner CDU aufgeben. Thomas Brock, Nachrichtenredaktion.
1: Wer einen kaputten Toaster, Staubsauger oder eine Waschmaschine hat, soll künftig bessere Chancen auf eine Reparatur bekommen. Nachdem der Bundestag ein Gesetz dazu bereits Ende Juni beschlossen hatte, gab es nun auch vom Bundesrat grünes Licht.
3: Hersteller bestimmter Produkte wie etwa Waschmaschinen, Mobiltelefone, Tablets oder E-Bikes werden damit gesetzlich verpflichtet, ihre Produkte während der üblichen Lebensdauer zu einem angemessenen Preis zu reparieren. Außerdem müssen die Geräte künftig so gebaut sein, dass man sie reparieren kann. Wer also etwa den Akku so verbaut, dass ein Tausch nicht möglich ist, verstößt gegen das Gesetz. Die Neuregelung sieht auch Anreize für Verbraucher vor. Entscheiden Sie sich für eine Reparatur statt für den Tausch eines defekten Geräts, verlängert sich die laufende Gewährleistungsfrist um 12 Monate. Tine Klimach, Nachrichtenredaktion.
1: Zum Sport. Tennisprofi Alexander Zverev ist zum ersten Mal in das Endspiel beim Rasenklassiker in Wimbledon eingezogen und kann dort den zweiten Grand-Slam-Titel seiner Karriere holen. Der French Open-Sieger aus Hamburg gewann sein Halbfinale gegen den britischen Außenseiter Arthur Ferry in 3 Sätzen. Zum Wetter, die aktuelle Vorhersage des Deutschen Wetterdienstes. In der Nacht im Osten wolkig, im Nordwesten später Hochnebelfelder, sonst überwiegend gering bewölkt oder klar. Tiefstwerte zwischen 19 Grad im Südwesten und um 10 Grad im östlichen Bergland. Morgen im Osten ein paar Wolken, sonst heiter bis sonnig und trocken. Im Südschwarzwald lokal kurze Schauer, nicht ausgeschlossen. Höchstwerte im Norden und Osten 25 bis 30 Grad, an den Küsten um 22 Grad, im Süden und Westen 29 bis 35 Grad.
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Wenn ich meinen Kopf wende, berührt er den rauen Stamm eines Apfelbaums neben mir. Wie beschützend er seine guten Äste über mir ausbreitet. Spüre ich nicht, wie unaufhörlich Säfte aus den Wurzeln steigen, um auch noch das kleinste Blättchen Sorgen zu erhalten? Höre ich vielleicht einen geheimen Pulsschlag? Ich drücke mein Gesicht an seine dunkle, warme Rinde und denke,

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1: Nehmt Aufstellung, liebe Brüder und Schwestern.
2: Du lieber Gott, die Heilsarmee.
3: Groß

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Was in USA die große Mode ist, das machen wir gleich mit. 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

vor der Reichskanzlei in den frühen Morgenstunden des historischen 22. Juni. Reichsminister Dr. Goebbels verliest die Proklamation des Führers. Sie enthüllt zum ersten Mal vor der ganzen Welt die Verschwörung zwischen London und Moskau gegen Deutschland. Der Führer zieht nach monatelangem Schweigen nunmehr in 12. Stunde die noch einzig mögliche Konsequenz mit den Worten: Ich habe mich entschlossen, das Schicksal und die Zukunft des Deutschen Reiches wieder in die Hand unserer Soldaten zu legen.

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1: Ich bin Dirk Zeitler. Das Gesundheitssparpaket der Bundesregierung kann in Kraft treten. Nach dem Bundestag hat es auch den Bundesrat passiert. Ein Antrag, den Vermittlungsausschuss anzurufen, fand in der Länderkammer keine Mehrheit.
2: Es kam zwar viel Kritik aus den Ländern, die etwa befürchten, dass viele Krankenhäuser pleite gehen. Trotzdem gab es am Ende grünes Licht für das Sparpaket. Mit Schmerzen, sagt Bayerns Ministerpräsident Söder, aber es bremse die Kostenentwicklung und sorge für stabile Beiträge. Geplant ist, dass Praxen, Kliniken, Apotheken und auch die Pharmabranche weniger Geld ausgeben. Gleichzeitig müssen aber auch die gesetzlich Versicherten mit mehr Zuzahlungen und weniger Leistungen rechnen. Das Paket sorgt seit Wochen für Proteste. Hausärzte etwa sprechen von wahllosen Kürzungen und warnen vor längeren Wartezeiten. Thomas Brock, Nachrichtenredaktion.
3: US-Präsident Trump hat das Ende der Waffenruhe im Irankrieg bekräftigt. Die Vereinigten Staaten hätten dem Iran unmissverständlich klargemacht, dass die Waffenruhe vorbei sei, schrieb er auf der Plattform Truth Social. Zugleich ließ er die Tür für Gespräche weiter offen. Trump schrieb dazu konkret, Teheran habe um die Fortführung von Gesprächen gebeten. Man habe dem zugestimmt. Gut zwei Monate vor der Wahl zum Abgeordnetenhaus tauscht die Berliner CDU ihren Spitzenkandidaten aus. Nach dem Rückzug von Kai Wegner soll Finanzsenator Stefan Evers übernehmen. Darauf haben sich die CDU-Kreisvorsitzenden der Hauptstadt geeinigt. Endgültig darüber entscheiden muss der CDU-Landesvorstand. Evers soll noch dem Willen der Kreisvorsitzenden kommissarisch auch CDU-Landeschef werden. Zum Sport. Alexander Zverev ist nur noch einen Sieg vom Wimbledon-Titel entfernt. Der Hamburger hat zum ersten Mal das Endspiel auf dem heiligen Rasen erreicht. Zverev gewann sein Halbfinale gegen den britischen Außenseiter Arthur Ferry.
4: Nach einem umkämpften ersten Satz hatte Zverev die Partie komplett im Griff und ließ seinem Gegner kaum noch eine Chance. Im Finale am Sonntag kann der Hamburger als erster deutscher Wimbledon-Sieger seit Michael Stich im Jahr 1991 Tennisgeschichte schreiben. Zverev selbst sagt, er glaubt an seine Chance. Zoe Tassovali, Sportredaktion.
3: Im Endspiel am Sonntag trifft Zverev dann auf den Titelverteidiger Jannik Sinner. Zum Wetter, die aktuelle Vorhersage des Deutschen Wetterdienstes. In der Nacht im Osten wolkig, im Nordwesten später Hochnebelfelder, sonst überwiegend gering bewölkt oder klar. Tiefstwerte zwischen 19 Grad im Südwesten und um 10 Grad im östlichen Bergland. Morgen im Osten ein paar Wolken, sonst heiter bis sonnig und trocken. Im Südschwarzwald lokal kurze Schauer, nicht ausgeschlossen. Höchstwerte im Norden und Osten 25 bis 30 Grad, an den Küsten um 22 Grad, im Süden und Westen 29 bis 35 Grad.
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0: Wer hätte gedacht, dass ich einer Lady Bracknell ihre Sandwiches einmal mit Krimis verdienen muss?
1: Nachts da schleichen ein paar Leichen durch den Korridor. Sowas kommt in jedem besten Krimi heute vor. Doch das Gruseln, das genügt nicht, denn beim Publikum, da siegt nicht nur das Grauen allein. Es muss doch Sentiment hinein. Lissy Miller will auch was mit Liebe. Für ihre Triebe reicht der Browning nicht. Du musst dich hier so alle drei, vier Seiten einen kleinen Schock bereiten, der ihrer Libido entspricht. Ein bisschen Horror und ein bisschen Sex. Brutal und süß und ein paar hübsche Gags. Die Zeit schreit heute nach Freud, drum kommt dann das Gemüse, noch eine Prise Psychoanalyse. Der Mörder fühlt sich irgendwie als Frau. Er spürt sowas und weiß es nicht genau. Am Schluss stellt sich heraus, aufgrund des Körperbaus kommt er als Zwitter, nun hinter Gitter. Und damit ist die Story aus. Nur mit Hauen und mit Klauen schafft man's heute nicht. Sowas steht, um zu erbauen, schon im Schulgedicht. Dort, wo seelisch was beengt ist, wo ein dunkler Drang verdrängt ist, wird es interessant, da wird das Thema erst pikant. Denn ein Verbrechen, das nur einfach roh ist und das nicht so ist, dass man sagt, verrucht. Das ist nicht das, was alle gerne lesen, das bringt noch nicht mal die Spesen. Denn sowas ist heute nicht gesucht. Ein bisschen Horror und ein bisschen Sex. Brutal und süß und ein paar hübsche Gags. Die Zeit schreit heute nach Freud, drum kommt dann das Gemüse, noch eine Prise Psychoanalyse. Ein Detektiv, der nicht mal andersrum gegebenenfalls kombiniert, ist dumm. Denn die normale Tour ist die banale Tour. Nur das Verkehrte ist das Begehrte. So will's nun mal die Konjunktur.

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0: Und das beste Geschenk hat Mutter geschickt.
1: Mutti ist einfach die Beste.
2: Halt, Augen zu. Bevor du die Kerze ausbläst, musst du dir ganz fest etwas wünschen für dein neues Lebensjahr.

0: Welche Fächer wirst du jetzt eigentlich studieren?
1: Naturwissenschaften und Philosophie.
0: Beneidenswert. Naturwissenschaften wäre auch meine erste Wahl gewesen. Ich liebe die Natur.
2: Und Philosophie studierst du, damit du mit dem dauernden Geschwafel deines Bruders mithalten
3: kannst? Das kann sie sowieso schon.
0: Das glaube ich.
3: Dann hast du jetzt Vorlesungen bei Professor Huber, einem der wenigen in diesem braunen Sumpf, dem man noch zuhören kann. Seine Leibniz-Vorlesungen sind legendär. Schaut euch nur den Mond an. Groß und gelb wie ein gut geratenes Spiegelei. Wir müssen ihn genießen.

0: Ich muss eilends hinfort. Bunbury braucht mich.
1: Auch mich entschuldigt, Brüder und Schwestern. Arme und Kranke harren.

0: Lieber Fritz, meine Prüfungen habe ich hinter mir und ich blicke nun einigermaßen erwartungsvoll meiner Zukunft entgegen. In der Hoffnung auf einen bald nachfolgenden zweiten Brief deinerseits bleibe ich ever your Sophie.
1: Liebe Sophie, ich danke dir für alles, was du mir geschenkt. Vor allem Mut und Zuversicht, weil an uns viel für mich hängt. Ich denk an das, was du mir geschenkt hast.

Liebe Sophie, all meine Hoffnungen auf einen Urlaub haben sich zerschlagen. Ab heute ist Urlaubssperre. Jetzt wird es wahrscheinlich wieder Monate dauern, bis wir wieder ein paar Tage zusammen sein können.

0: Lieber Fritz, heute habe ich den ganzen Tag Heu geladen. Ich bin rechtschaffen müde. Als sichtbares, nicht allzu sichtbares Zeichen meiner dauernden Opposition werde ich heute Abend eine von Annelieses guten Zigaretten rauchen. Denn auch das ist verboten. Nun hat's gegongt. Gruß, deine Sophie.
1: Liebe Sophie, ich kann es nicht begreifen, dass es wirklich sein soll, dass du noch mal 6 Monate im Arbeitsdienst bleiben musst. Wenn ich dir das Ganze bloß abnehmen könnte. Ich würde es gerne tun, wenn du dadurch in Freiheit kämst. Mir wird es auch nicht so viel ausmachen, aber du musst fliegen können, wohin dein Herz dich führt. Sonst bist du keine Sophie mehr.

0: Sophie. Du bist für mich der einzige Sonnenstrahl, der mich erwärmt und mich belebt. Du bist für mich wie ein Fensterchen, durch das ich in eine andere Welt schaue. Mach es mir auf, so weit und so oft du es kannst.
1: Sei gegrüßt und schreib mir, sobald du Lust hast. An deinen Briefen liegt mir gerade so viel.

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2: Zeigte Arktos endlich sein wahres Gesicht. Schadenfroh wandte er sich an Tabaluga, der das Ganze noch nicht begreifen konnte.
3: Siehst du, Lilly ist und bleibt mein Geschöpf. Ich bestimme, wie lange sie sich bewegt. Mit diesem Schlüssel. Und den behalte ich.

In diesem Moment fiel der Kristallpalast mit seiner Pracht und Herrlichkeit krachend in sich zusammen. Um Tabaluga herum waren nur noch Sand und Steinwüste.

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April sollte beginnen. 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Sehen konnte er nichts. 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Er schaute durch das Sternenloch ins Dunkle.

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0: Hans!
1: Traute, ich hatte in letzter Zeit viel zu tun und ich...
0: Ist gut, Hans. Ich bin nicht naiv. Es ist doch schon lange klar, dass das zwischen uns nichts Festes ist. Aber ich wollte etwas anderes mit dir besprechen. Diese Flugblätter, diese...
1: Traute, damit habe ich nichts
0: Hans,
1: zu tun.
0: Hans, du musst gar nichts sagen. Ich weiß, wie gefährlich die Situation ist. Ich weiß, dass du den Kreis klein halten musst und daher dränge ich auch nicht darauf, eingeweiht zu werden. Aber ich will, dass du weißt, dass ich voll und ganz zu euch stehe. Ich bin da. Lass uns von der Vergangenheit lösen, um nun die Zukunft zu formen.
1: Ich habe verstanden. Deine Worte sind bei mir gut bewahrt und jetzt lass uns nicht weiter darüber reden. Reden ist gefährlich, dieser

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0: sitzen.
1: Man müsste einen Vervielfältigungsapparat haben.
2: Also meinst du, wir sollten es vervielfältigen und weiterschicken?
0: Oder es bearbeiten? Wenn wir sowieso auf Matrize schreiben müssen, dann können wir doch eigene Gedanken hinzufügen.
2: Alex, weißt du, was du da sagst? Ich finde die Gedanken auch unterstützenswert, aber eigene Worte hinzuzufügen, das ist klare Anstiftung zur Rebellion. Wir wären die Urheber. Du weißt sicher, welche Strafe damit verbunden ist.
1: Es muss ein sichtbares Zeichen des Widerstands von Christen geben. Sollen wir am Ende des Kriegs mit leeren Händen vor der Frage stehen, was habt ihr getan?
2: Vielleicht stehen wir aber dann am Ende dieses Krieges auch gar nicht mehr. Hans, ich habe Familie. Vincent ist gerade mal 3 Monate alt. Ich kann mich nicht in solch eine Gefahr begeben und Hertha im Stich lassen. Lass uns die Predigt so abschreiben, wie sie ist. Das halte ich für sinnvoll.

0: Du hast recht, Christel. Egal, was wir machen, du hältst dich lieber raus. Du hast viel mehr Verantwortung als wir beide.
1: Wir müssen heute ja noch nichts unternehmen. Der Brief bleibt bei mir. Und wir denken alle weiter drüber nach, was zu tun ist.

Was denn das für ein wundervoller Hintern, der da drüben am Tresen klebt? Und der Typ, der an dem Hintern auch noch dranhängt?

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0: 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Okay, einen habe ich noch, einen habe ich noch. Romantik.

0: Also damit kriegt er mich immer. Ich weiß ja nicht, wie es euch geht.
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warum machen Sängerinnen das immer? Ich weiß es nicht. Es ist so Lautmalerei irgendwie aus der Seefahrt vielleicht.

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1: In deinem Kopf stapeln sich tausende von Geschichten. Such nicht nach der einen, die nicht drin sein kann. 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Und da kommt nichts mehr.

0: Welle und das war's. 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